0: Rockenlau Hildemann. Und dann wurde 60, 60 Jahre vor dem Schwerplan. Und als in der Polen, als in der Polen, haben wir hier so.
1: Okay, yeah, let me move on.